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Wallace McLean Menon translates as Get the Men Out. It's originally from 1926 and is sung here by Uta Lempa. It's an impassioned cry for women's equality and liberation from traditional roles, and basically saying men have done a pretty bad job of governing so far. Women would do it so much better. Überall will das Weib auf den Thron. Vom Hawaii-Neger bis zu Berliner Rang braust ein Ruf wie Donnerhall daher. Was die Männer können, können wir schon lange und vielleicht eine ganze Ecke mehr.

Es liegen in der Wiege und brüllen die zukünftigen Männer ganz klein. Die Arme, die Meisterin im Stillen, flößt die Kraft ihnen schluckweise ein. Von der vielen Flößung aus Flasche, Brust und Becher, ach, wir dummen Frauen sind ja schuld.